Tja, und damit einen wunderschönen guten Morgen hier ins Country Music 24 Land. Ich hoffe, bei euch scheint auch die Sonne und es ist etwas frisch gewesen heute Morgen. Ich guck mal hier auf den Tacho. Hier steht momentan 15 Grad. Das ist, ja, okay, immer optimistisch und positiv denken, ne? Es könnte Minus sein, ne? Also, in ein paar Wochen könnte das auch wieder tatsächlich so sein. Aber momentan ist Plus und es soll auch in den nächsten Tagen wieder wärmer werden. Von daher wünsche ich euch einen angenehmen, einen angenehmen Samstag und natürlich viel Spaß in den nächsten 2 Stunden und wir begrüßen einfach mal die Welt.

Burkhard Bozart, ja, und Du und Ich aus dem Album Du und Ich, ja, von 1999. Ich glaube, der Titel kam vor in der Sendung Wenn überhaupt dann, ja, mit Linda Feller. Und da waren sie um Seevetal und um zu, ne, und schöne Gegend da auch. Und da tauchte auch der Herr Bozart auf, aus welchem Grund auch immer. Es ist nicht unbedingt ein Country-Album, aber es ist ein schöner Song. Ja, am 14. August hatte Lucius ja seinen 14. Todestag, ne, mittlerweile am 14. August 2012 verstarb er. Und ja, ist ja nun mal Gründungsmitglied mit Cisco zusammen von Truckstop, und mittlerweile ist ja nicht mehr viel über. Teddy ist noch, ne, ist ja nun auch nicht mehr der Jüngste, leider. Und ja, Knut ist aber ja auch kein Ur-Truckstopper, der kam ja auch erst nach 10 Jahren dazu. Und ja, aber daran merkt man mal, dass die Zeit weitergeht, nicht? Aber wer rastet, der rostet, haben sich Uwe Lost und Rainer Bach gedacht und natürlich auch alle Musiker umzu. Ja, haben ja ein Live-Album rausgebracht, und auf diesem Live-Album war ein Titel mit der Tonspur von Lucius. Irgendwas geht immer. Und anlässlich des Todestags haben sie sich gedacht, die koppeln wir nochmal aus und nehmen die als Duett mit Rainer nochmal neu auf. Na denn.

Auch so eine Sache, ne? Buffalo Bernie and Friends, eine Nacht im Bulli, ja. Naja, wenn's bequem ist, ne? Warum auch nicht? Iris McCollins habe ich hier mal wieder, die ja leider nur das Album Liebeskrank hatte. Halt mich fest, singt sie, ne? Und wenn ihr was wollt von mir, musikalisch, ne, wenn ich euch den Vormittag versüßen kann irgendwie, dann nehmt einen Löffel Zucker. Nein, Spaß. Schickt mir eine E-Mail. joe@countrymusic24.com oder ihr geht in die Gruß- und Wunschbox. Ne? Ja. Und dann schauen wir mal. Und wir machen mal weiter mit Iris McCollins und Halt mich fest.

Ach ja, Ralf Paulsen, ja, fang doch den Morgen mal mit Country-Musik an. Ja, und den Wunsch haben wir haben wir Rico erfüllt. Ne? Und ich schick mal liebe Grüße auch, an den Ronny und natürlich seine Mama hat auch wieder eingeschalten. Liebe Grüße da natürlich auch hin und natürlich an den Mondsee, zum Micha und zur Heike und ja, und an alle, die eingeschaltet haben hier, ne? Ja. Wir machen mal mit der Gruppe Truckstop weiter und die hatte schon immer ein sehr verbundenes Verhältnis zu anderen Menschen und weil Musik verbindet ja immer. Und auf dem Album 1000 Meilen Staub, 20 Jahre Truckstop, das war ein Doppelalbum, sogar zwei CDs. Da ist der Titel drauf. Genau.

Ach ja, Günter Gabriel, ne? Komm nach Haus und wein dich aus bei Daddy. Ja, das ist, glaube ich, aus einem, ich weiß gar nicht, warum das jetzt so abgehackt ist am Ende. Das ist, da habe ich, glaube ich, eine Vinyl aus dem Jahr 83 digitalisiert. Ich muss da mal gucken, ob das Ende nicht irgendwie meine liebe Sendesoftware wieder killt, sag ich mal. Hm? Naja, passiert. Ja, ich schick mal liebe Grüße raus an den Bernd Wörner, alias Buddy, der mich eigentlich hier schon eine ganze Weile begleitet und der arbeitet an einem Album und das ist auch bald fertig. Und er wird sich natürlich sehr freuen, wenn alle das Album kaufen. Also da kriege ich nichts für. Ich finde nur, er ist ja hier so in die Sendung eingestiegen mit seinem Bellamy Brothers Song, auf den er eigene Texte geschrieben hat. Ne? Also er hat die ja nicht übersetzt, sondern er hat eigene Texte geschrieben. Und er hat neue Singles draußen, kann man auch bei Spotify jetzt zum Beispiel, also bei allen Streamingdiensten hören, freut er sich auch. Aber so eine physische CD ist natürlich auch eine schöne Sache. Ne? Ja, und ich habe hier mal eine von seinen neuen Titeln, der da heißt Larry. Einfach nur Larry.

Ach ja, Tom Astor und sein Krawatten-Trucker Erwin. Ja, und wer über Bernd Wörner alias Buddy mehr erfahren möchte, der schaut einfach mal auf seine Homepage vorbei, die da heißt, Buddy mit Y-Country.de. Genau. Ja, Buddy-Country.de. Einfach mal vorbeischauen. Und vielleicht irgendwann auch die CD kaufen. Ja, freut er sich bestimmt. Ne? Oder seine Musik streamen. Ja, es ist halt, mit den kleinen Künstlern ist das halt immer schwierig. Ne? Und vor allen Dingen so eine CD-Produktion kostet viel Geld. Kostete schon immer viel Geld. Aber früher haben das die großen Labels bezahlt und die großen Plattenfirmen. Und da brauchte man sich eigentlich nicht viel Gedanken machen, außer jeden Monat überlegen, wo man die ganze Kohle lässt, die man kriegt. Das ist mittlerweile anders. Ja, wir träumen alle. Jeder träumt, ich träume, ihr träumt. Und Nashville wäre doch einfach mal eine Reise wert, oder? Da gibt's mittlerweile, da muss man gar nicht mehr die Country Stars besuchen, sondern einfach nur von Kneipe zu Kneipe, weil jeder hat da eine. Ja.

Ach ja, Colorado 5 und der Biertruck aus dem Album Easy. Das daraus kam 1994, ja, die nächste, der Rico schreibt, sein Frauchen ist auch anwesend, sehr schön, ja, was wollte ich sagen, genau, Heiko Arendt haben wir hier und Tina war verdammt gut drauf, singt da, ne, wo der Regenbogen aufhört, heißt die Scheibe, ja, und Dagmar haben wir auch im Programm und noch einige andere Damen heute. Ich wollte schon sagen, am heutigen Abend. Na, wir wollen mal den Abend nicht vor morgen loben oder irgendwie sowas, ne? Ja.

Die gute Dagmar, wir sind immer gut drauf. Na, ich hoffe, ihr seid auch alle gut drauf, ne? Am Samstagmorgen, ja, hier bei Country Music 24. Ja, wie gesagt, ihr wisst, wie es geht. Wenn ihr was auf dem Herzen habt, dürft ihr mir gerne eine E-Mail schicken. Ja, aus der Rico sagt, heute wird sogar in Zürich zugehört. Ja, selbst Priester mögen Country-Musik. Das soll doch mal was heißen, ne? Musik verbindet Menschen, Leute, Kontinente und Religionen wahrscheinlich auch noch, ja. Aber ganz so weit sind wir nicht. Wir sind im Salzburger Land, oder? Und beim Bobby, schönen guten Morgen. Und der wünscht sich Katja Kay. Hatte ich eigentlich eingeplant, aber er wünscht sich einen anderen Titel. Mhm. Ja, lässt du dich drauf ein? Ist eine gute Frage. Tue ich, mache ich, aber in einem anderen Sinn, als die gute Katja meint.

Mach mal wieder den Titel von Country Rose. Du bist das Feuer, tief in meiner Seele singt sie. Ja, ne? Wen haben wir denn? Ja, ich habe mal wieder Jens Dammann hier im Programm. Und zwar seine Single aus dem Jahr 2022 aus meiner alten Heimat. Die besingt er nämlich. Ne? Ist ja momentan in aller Munde, Sachsen-Anhalt, aber Sachsen-Anhalt ist auch landschaftlich sehr schön. Von der Altmark bis in den Harz gibt's ganz viele tolle Landstriche.

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Ah ja, Hanna und Dana, komm und tanz mit mir. Ah ne, ich sitze dann lieber doch, ne? Ja, mein lieber Freund Bobby, der musste ins Feuerwehrhaus. Er sagt, die EDV-Arbeit macht sich nicht von alleine. Und dabei habe ich doch einen Song über ihn. Aber er ist, glaube ich, nicht schmeichelhaft. Schmeichelt würde sich davon nicht fühlen. Ja, Johnny Hill und Bobby, ja.

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Ja, Rain K, Kumpel für die Ewigkeit aus ihrem Album Keller Country. Ja. Naja, und die Gruppe Truckstop, die darf natürlich auch, mehr als einmal, ne? Darf nicht fehlen. Ist ja immer so, auch in der, sagen wir mal, in der gut betuchten Schicht, ne? Und will man ja auch irgendwann mal, hat man ja auch mal die Schnauze voll von Kaviar und irgendwelchen Hummer und so, dann will man auch mal eine Currywurst, ne? Und eine Pommes, glaube ich. Ich glaube, so tief im Inneren gibt's da einige. Hm?

Ja, Hank Weingart, und so ist mein Leben. Ja, aus Holland, oder beziehungsweise ist ja Holland, ist ja falsch, aus den Niederlanden kommt ja sowieso relativ viel gute Country-Musik, ne? Aber auch in deutscher Sprache, wie man hört. Ja, aus dem Emsland, nicht weit weg von den Niederlanden, kommt der nächste Protagonist, und das ist Herman the German, Hermann Lammersmeyer, mal ohne Emsland Hillbillies. Und dem Album Aus dem Leben. Und der Sänger.

Ja, auch ein toller Song. Die Dröpscher und dann träume ich von Virginia. Ja, schöner Kölscher, ne? Kölscher Slang, würde ich jetzt mal sagen, ne? Aber vom Kölner Raum kommen wir mal nach Berlin zu Fairplay. Und die hatten 93 ein Album, das hieß Augen auf. Und daraus haben wir den gleichnamigen Titel.

Linda Feller, küss mich nur noch einmal wach, ja. Und dann ist Heiligabend. Nein, ganz so weit sind wir dann doch noch nicht, ne? Wir haben ja nur erst Spätsommer, meine Lieben, ne? August, ja. Und auch wenn der sich schon in einer Woche dem Ende neigt, ne? Aber bei manchem, was so auf dem Musikmarkt ist, stellt sich mir die Frage, ist das Country oder kann es weg?

Johnny Cash in Virginia. Ja, ja, der Rico schreibt, da war er gerade in Landsberg stationiert. Ja, und da wurde der Titel aufgenommen, in Deutschland. Weiterer Musikwunsch folgt von Mike und der grüßt damit alle seine Cowboy-Freunde in nah und fern. Ja, die Gruppe Truckstop im Duett mit Jill Morris und unsere Herzen schlagen für den Wilden Westen.

Tja, der gute Larry Schuber, ne? Und ich sehe die Welt nur durch die Windschutzscheibe, singt er, ne? Ich habe ja gesagt, einen vom Buddy haben wir noch. Und daran halte ich mich auch. Lady Rose, eine weitere Single von ihm, haben wir noch kurz vor Torus Schloss.

gute Gudrun Lange und ihr Kaktus. Wohin die Sonne geht, weiß ich nicht. Aber ich mache jetzt Feierabend. Ich gehe jetzt nach draußen, mach den Grill an. Hm? Ja, ihr solltet das auch tun. Nach draußen gehen. Oder Mittagessen. Oder was auch immer. Ne? Weiter geht's mit dem Fritz Conradi hier. Und ich sag tschüss, bye bye. Und wir hören uns in der Country-Kiste am Montag wieder.

Mal kommt bestimmt. Ich freu mich, wenn ich wieder bei euch bin. Ich bringe die Gitarre mit und meine Songs, na klar.

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3: Und einen wunderschönen guten Abend und herzlich willkommen zu Country Roads, heute live hier auf countrymusic24.com. Ja, und meine Wenigkeit ist Friedrich Conradi und schön, dass ihr heute wieder natürlich mit dabei seid. Heute zur Ausgabe Nummer 6 und das direkt live aus dem Studio Ulm. Schön, dass ihr dabei seid. Ja, und heute starten wir natürlich mit einer echten Institution, und zwar mit der Reva McEmphrey, so heißt die gute Frau. Sie feiert gerade natürlich ihr 50-jähriges Karrierejubiläum und veröffentlicht dafür jeden Monat eine sogenannte Music Capsule, einen neuen Song gepaart mit ausgewählten Klassikern zu einem gemeinsamen Thema. Die aktuelle Ausgabe heißt

heute Ring-Ring und dreht sich, wie der Name schon sagt, ums Telefonieren. Ja, Telefonieren. Für den einen, der mag das gerne, telefonieren. Für den anderen natürlich eher weniger. Ja, hier ist sie, die gute Riva McEnfrey mit dem Song, der relativ neu ist, Ring Ring. Und ich wünsche euch viel Spaß damit.

Mega Reba McEmphrey mit dem Song Wing Wing, ganz aktuell der Song. Ja, und vielleicht mag der eine oder andere das ja jetzt auch als Klingelton haben, den Wing Wing von der Reba McEmphrey. Ihr hört die Sendung Country Roots hier bei countrymusic24.com und am Mikrofon ist hier Friedrich Konradi. Schön, dass ihr mit dabei seid heute Abend. Ja, und ich habe jetzt eine bisschen traurige Nachricht. Und zwar, bevor es weitergeht, muss ich euch kurz innehalten. Nämlich vorgestern hat uns eine der ganz Großen der Country-Musik verlassen, nämlich die Dolly Parton. Sie ist im Alter von 80 Jahren gestorben, nach einer kurzen Krebserkrankung. Umgeben natürlich von ihrem Lieben und ihrer Familie. Was soll man zu einem Leben wie ihrem noch sagen? Geboren ist sie 1946 im ärmlichen Verhältnissen in Tennessee. Vierte von 12 Kindern hat sie sich in 6 Jahrzehnten zu einer einflussreichsten Künstlerin überhaupt hochgearbeitet. Fast 50 Studioalben hat sie gemacht, über 100 Millionen verkaufte Tonträger sowie 10 Grammy-Songs wie Songs Jolene, 9 to 5 oder I Will Always Love You kennt buchstäblich ja natürlich jeder. Ob nur Country-Fan oder nicht, dazu kam ihr Freizeitpark Dollywood, ihre Stiftung, die Millionen Bücher an Kinder verschenkt hat. Und nicht zuletzt eine Spende, die mitgeholfen hat, den Corona-Impfstoff von Moderna zu entwickeln. Aus der Country-Welt kennen heute überall warme Abschiedsworte. Reba McEmphrey, die wir gerade eben natürlich gehört hatten, schrieb sinngemäß, es werde nie wieder jemanden geben wie sie und man wird jede Erinnerung an sie in Ehren halten. Wir wollen ihr heute Abend auch unseren Tribut zollen mit dem Song, den sie natürlich 1974 selbst schrieb und über Whitney Houstons Version nochmal um die ganze Welt ging. I Will Always Love You, in liebevoller Erinnerung natürlich an die Dolly Parton, bitteschön. Und hier ist sie mit I Will Always Love You.

Dolly Parton, I Will Always Love You, hier auf countrymusic24.com. Und jetzt geht's weiter mit einer echten deutschen Institution, nämlich der Gruppe Traxop, die seit 1973 aktiv ist und gegründet worden ist in Sibbeltal, Maschen bei Hamburg und bis heute Europas erfolgreichste Countryband ist. Angefangen haben sie im Englischsprachigen. Seit 1977 singen sie Deutsch und landen damit Hit um Hit. Wir hören natürlich heute einen ihrer zeitlosen Klassiker, nämlich Take It Easy, Altes Haus. Ja, und Morgenstund hat Gold im Mund, so sieht's aus. Und weil wir gerade bei waschechten deutschen Country sind, Frank Renfort aus Hagen hat als Songwriter erst in seinen 50ern zur Country Music gefunden, inspiriert von seinen Reisen nach Nashville. Unter dem Namen The Carolland River Project macht er inzwischen Country Made in Germany, der sich vor keiner US-Produktion verstecken muss. Seine aktuelle Single When the Starlight Came On erzählt von Kindheitserinnerungen, von Straßenlaternen als Zeichen, dass es Zeit ist, nach Hause zu kommen. Hier sind Truck Stop und danach natürlich The Cumberland River Project. Checkt und viel Spaß damit.

0: ein Mann aus Germany. The Gumball Land River Project war das. Und das natürlich mit Wemser's Dreamlights. Come on! Und jetzt kommen wir zu einem Mann, der ist soeben 93 Jahre alt geworden und zeigt keinerlei Anzeichen des Aufhörens. Natürlich geht es um den nicht geringeren wie Willie Nelson. Im Mai erschien mit Dream Case sein 79. Studio-Solo-Album und eines der Highlights ist der Song I Can't Read Your Mind. Die erste gemeinsame Komposition mit Bob Dylan seit über 30 Jahren. Hier ist Willie Nelson. Und noch ein Urgestein haben wir dabei, nämlich Johnny Hill, der Österreicher, der von den Plattenbossen eigentlich als der neue Freddie Gwynn aufgebaut werden sollte und stattdessen seinen ganz eigenen Weg in die Country Music fand. Sein größter Hit ist bis heute natürlich Ruf Teddy Bear 1-4, die deutsche Version des amerikanischen Songs, Trucker-Songs Teddy Bear von Wet Sovereign. Ja, und hier sind natürlich Willie Nelson und danach gibt's den Johnny Hill und ich wünsche euch ganz viel Freude damit.
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immer wieder gern gehört. Johnny Hill mit dem Ruf Teddy Bear 1-4 nach dem Original von Red Zoween und Teddy Bear. Ja, ein schöner Song aus den 70ern. Und ihr hört die Sendung Country Votes heute mit der Ausgabe Nummer 6 hier bei countrymusic24.com. Jawohl, und am Mikrofon ist hier Friedrich Konradi. Und weiter geht's mit einem echten Energiebündel, nämlich Lainey Wilson und der attellierenden Entertainerin des Jahres, nämlich der CMA, mitten in einer der aktivsten Phasen ihrer Karriere mit Schauspieldebüt, eigener Doku und ihrer neuen Single Can't Sit Still, die genau dieses Restlosigkeit natürlich einfängt. Hier ist Lainey Wilson und dann ein echter Rekord. Chris Stapleton mit Tennessee Whiskey. Ja, jetzt gibt es mal wieder ein Whiskey. Und wurde Anfang des Jahres als erster Country-Song überhaupt mit Doppeldiamant zertifiziert. Über 20 Millionen verkaufte Einheiten. Hier sind natürlich dann Lainey Wilson und danach gibt es den Chris Stapleton hier bei Country Music 24. Stapleton hier bei Country Music 24.com und

Chris Stapleton, Tennessee Whiskey hier bei countrymusic24.com. Ja, und wenn ihr mal Musikwünsche habt oder Fragen habt, könnt ihr mir natürlich auch gerne eine Mail schreiben ins Studio. Das geht natürlich über countrywotes@countrymusic24.com oder ihr geht auf unsere Webseite hier unter www.countrymusic.24.com ohne den zweiten Punkt bitte. Und da geht ihr natürlich auf den Reiter Radio und da findet ihr dann alles, was zum Radio dazugehört. Ja, und wo wir gerade bei Chris Stapleton waren, der taucht nämlich auch auf dem aktuellen Album von George Strait auf. Den King of Country natürlich auf Cowboys and Dreams gibt es den Song Honky Tonk Hall of Fame als Duett der beiden. Hier sind George Strait und Chris Stapleton nochmal zusammen mit dem tollen Duett und noch eine wunderbare Verbindung natürlich zu Dolly Parton nochmal zu erwähnen von vorhin. Emmylou Harris nahm mit ihr und Linda Ronstadt 1987 das legendäre Album Trio auf. Eines der schönsten Country-Kooperationsalben überhaupt. Hier sind George Strait und danach natürlich Emmylou Harris mit To Know Him Is To Love Him Off vom Album Trio. Und bitteschön.

0: wunderschöner Song. Emmylou Harris, To Know Him Is To Love Him. Genau, so hieß der tolle Song hier von der legendären Emmylou Harris. Ja, und weiter geht's natürlich jetzt auch. Kenny Rogers, dem einiges verbindet, mit Dolly Parton zusammen, hatten die beiden natürlich 1983 mit Island in the Stream einen Nummer 1 Hit. Übrigens haben den Song die Bee Gees geschrieben und heute Abend hören wir ihn aber solo mit seinem vielleicht bekanntesten Song überhaupt, The Gambler. Hier ist natürlich Kenny Rogers und Kenny Rogers übrigens, da gibt es auch noch einen kleinen Fun Fact, eine kleine Geschichte dazu. Es gab einen Song, damit er noch einen großen Hit gelandet hat. Das war natürlich Lucille. Und Lucille wollte er ursprünglich eigentlich gar nicht singen. Ja, aber dazu kommen wir vielleicht beim nächsten Mal. In einer der nächsten Ausgaben, da gehen wir mal mehr auf Kenny Rogers ein. Aber heute hören wir The Gambler mit Kenny Rogers. Und bitteschön.
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Das war Kenny Rogers mit The Gambler und weiter geht's mit Miranda Lambert, die gerade erst mit Reba McEntry und Lainey Wilson gemeinsam den Song Trailblazer veröffentlicht hat. Kleine Welt, das Country Business, wie wir heute schon öfter gemerkt haben. Wir hören sie mit The House, Ted's Bullet Me nochmal, beziehungsweise jetzt. Und zum ganz großen Schluss heute Abend dann mein Ritual, Chet Atkins mit Chemman. Und dazu eine kleine Klarstellung vorweg, falls ihr das Stück doch kennt, das ist tatsächlich kein Duett mit Mark Knopfler, auch wenn die beiden Gitarrenlegenden 1990 mit Neck and Neck ein fantastisches gemeinsames Album gemacht haben. Chemman ist Solo, Chet Atkins von Album Almost Alone. Der Titel kommt von einem Gitarreneffektgerät, mit dem sich der damals über 70-jährige Atkins live selbst Loops aufnahm und dazu weiterspielte. Dafür gab es 1997 sogar den Grammy für die beste Country-Instrumental-Performance. Ja, und damit sind wir auch schon am Ende der sechsten Ausgabe von Country Roads. Ich sage Dankeschön, dass ihr mit dabei wart. Bleibt uns auch über die Sendung hinaus treu hier bei countrymusic24.com. Da gibt's rund um die Uhr starkes Programm. Schaltet also auch gerne mal bei meinen Kolleginnen und Kollegen rein und ihre Sendung natürlich. Und wenn ihr Musikwünsche habt, schreibt mir gerne jederzeit entweder per Mail an countrymusic24.com oder direkt auf countrymusic24.com im Reiter Radio. Dort findet ihr die Wunschbox. Euer Friedrich Konradi verabschiedet sich. Nicht zu verwechseln natürlich mit dem lieben Friedrich Hoog, der Kollege von mir, der witzigerweise natürlich auch aus Ulm kommt. Und die nächste Live-Ausgabe hört ihr in 14 Tagen wieder an derselben Stelle, selben Welle, zur selben Zeit, natürlich am Donnerstag um 18 Uhr. Und wenn ihr die Sendung bis dahin nochmal reinhören wollt, die Wiederholung von heute läuft am Samstag von 12 bis 13 Uhr und außerdem am kommenden Donnerstag nochmal um 18 Uhr. Ich sage Tschüss und Ciao. Und allen, denen es gerade nicht so gut geht, wünsche ich natürlich von Herzen gute Besserung. Und allen, die gesund sind, bleibt es. Und in Gedanken sind wir heute auch bei Dolly Parton nochmal und die sie alle vermissen. Ich sag, keep it country, yes. Jetzt nochmal Miranda Lambert mit The House, That's Bullet Me und dann mein Abschlussritual, Chet Atkins und natürlich dem Song Chemman.

Vom aktuellen Album Outrun, das waren die Steel Drivers mit Rosanna aus der Feder von Liz Hangbaugh, Timmy Rogers King und Matt Dame. Tammy Rogers ist seit der Gründung der Band im Jahr 2007 dort die Fiddlerin. Matt Dame ist bei den Steel Drivers bereits der vierte Leadsänger. 2021 in Nachfolge von Calvin Damrell dazugekommen. Calvin Damrell war 2018 der Nachfolger von Gary Nichols, der von 2010 bis 2017 Leadsänger der Steel Drivers war, in Nachfolge von Chris Stapleton. Alles klar? Alles klar. Ja, und dieser Gary Nichols, den hörten wir zum Einstieg mit einer starken Single von 2023, die er gemeinsam mit Billy Drose und Terry Hurd geschrieben hat. This Time Around. Montag, 24. August 2026. 0:07. Damit wieder herzlich willkommen zu Americana, live aus dem Studio 1 in Ulm. Friedrich Hoog in the house und wir können in den nächsten 3 Stunden wieder gemeinsam amerikanische Musik hören, alternativ und exklusiv. Und das immer in den ersten 3 Stunden der Woche. Listen, there's music in the air. Herzliche Grüße gehen an dieser Stelle wieder an DJ Mick, DJ Weilchen, DJ Bronco und countrymusic24.com. 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Auf ihrer neuen Single erinnert uns die Lonesome River Band daran, dass Sommer ist. Summertime. Sammy Shilar am Banjo und Harmoniegesang, Jesse Smathers an der akustischen Gitarre und am Harmoniegesang, Mike Hartgrove an der Fiddle, Adam Miller am Liedgesang und an der Mandoline, Cameron Keller am Kontrabass und Rod Reilly an der elektrischen Gitarre. Ab zum Skinny Dipping mit der Lonesome River Band, aber bitte zum Abendessen rechtzeitig zurück sein, damit die Mama beruhigt ist.

Ja, im Sommer, da fährt Eli Mosley aus Florida in den Süden, nach Mexiko, wo eine Senorita sein Herz stiehlt und die Margaritas ihm die restlichen Sinne und das Geld rauben. Margaritas Deep. Gemeinsam mit Steve Dean und Quentin Hall hat Eli Mosley diese Urlaubserinnerungen festgehalten. Von Joyce Strait und Garth Brooks ist Eli Mosley inspiriert. Zu Hause in Florida hat er eine Ranch. Nach seiner Zeit bei den Marines setzte er alles auf die Karte Musik. Große Namen wie Tracy Barrett, Tracy Lawrence, Joe Nichols, Tyler Farr, Jana Kramer, Parmalee, Jay Gowen oder Maren Morris haben ihn schon als Opening Act auf ihre Tourneen mitgenommen. Und ja, wenn er mal nicht auf Tour ist, kümmert er sich weiterhin um seine Rinderranch in Florida. We Still Ride heißt konsequenterweise seine 2024 erschienene aktuelle CD, auf der er eine Liebe besingt, die sich ganz natürlich anfühlt. Naturally.

Die Tom T. Hall-Komposition Hazel Creek war vergangenen Herbst die Vorab-Single aus dem diesjährigen Album von Nick Chandler and Delivered. Das Album ist nun da und trägt den Titel Look For Me. Nick Chandler aus Weaverville in North Carolina, etwas nordwestlich von Asheville gelegen, schreibt, komponiert, arrangiert, singt und spielt Mandoline. Spencer Atkinson aus Richmond, Virginia steuert die akustische Gitarre und den Tenorgesang bei. Gary Trivett spielt den Kontrabass, ja, und er singt auch. Das Banjo kommt von Jake Burrows aus Randleman in North Carolina. Am 12. und 13. September steigt das 32. jährliche East Troy Pluggers Festival. Da sind die vorhin gehörte Lonesome River Band sowie Nick Chandler and Delivered die Headliner. Nick Chandler and Delivered spielen einen sehr traditionellen Bluegrass, wie er im westlichen North Carolina heute noch vielfach verbreitet ist. Die Band spielt dennoch druckvoll und zeitgemäß. Nick Chandler selbst hat mit 9 Jahren das Mandolinenspiel angefangen. Das ist relativ spät. Dennoch wurde er 4-mal North Carolina State Mandolin Champion. Jesse McReynolds, Paul Williams und Ricky Skaggs sind die hauptsächlichen Einflüsse von Nick Chandler. Über die Bands Asheville Grass und Silver Creek hat er sich zum Bandleader seiner eigenen Band Nick Chandler and Delivered hochgearbeitet. Da hat er Leute getroffen wie Barry Abernathy und Barry Scott. Beide wurden in der Top-Formation des Bluegrass Doyle Lawson und Quicksilver bekannt. Nachdem der Fiddler Bobby Hicks die Formation Ricky Skaggs in Kentucky Thunder verlassen hat, war Nick Chandler 2003 der Mandolinist in der eigenen Formation, in der Bobby Hicks eben der Chef war. Ja, und ich erinnere gerne an das Album Down Memory Lane von Mark Kreikendall und Bobby Hicks, wo Nick Chandler 2015 an Mandoline und Baritongesang zu hören ist. Im Jahr 2005 bereits gründete Chandler seine Formation Delivered, damals mit Bo Bullman an der Gitarre, Matthew Norton am Bass und Evan Fowler am Banjo. Hören wir zunächst den Gitarristen Mark Kreikendall und den am 16. August 2024 91-jährig verstorbenen Fiddler Bobby Hicks vom Album Down Memory Lane von 2015 mit einigen Stücken, bei denen Nick Chandler an der Mandoline und dem Baritongesang zu hören ist. Come in, Sweetheart of the Mountains, aus der Feder von Mark Kreikendall.

Mark Kaikendall und Bobby Hicks interpretieren Ernest Tubb, den legendären Texas Troubadour, in I Wonder Why You Said Goodbye mit Nick Chandler an der Mandoline. Sehr schön auf dem genannten Album Down Memory Lane, auch die Bill Clifton und Buddy Dee-Komposition You Go to Your Church. Du gehst in deine Kirche und ich in meine, aber da können wir ja gemeinsam hinlaufen und in beiden Häusern ist der göttliche Spirit anwesend.

On the Evening Train aus der Feder von Hank Williams hat 2015 ebenfalls den Weg gefunden auf das Album Down Memory Lane von Mark Kuykendall und Bobby Hicks mit Nick Chandler an der Mandoline. Nehmen wir aus diesem Album noch Love and Wealth, das Charlie und Ira Louvin geschrieben haben, The Louvin Brothers. Come in once again in Americana, Mark Kuykendall und Bobby Hicks and Asheville Bluegrass mit Nick Chandler an der Mandoline. Love and Wealth.

Die aktuelle Single Maria von Nick Chandler und Delivered wurde ausgekoppelt aus der aktuellen CD Look For Me. Nick Chandler, der Autor, Nick Chandler, der Produzent. Wo er gelernt hat, haben wir ja vorhin gehört. Nehmen wir von Nick Chandler und Delivered vom aktuellen Album Look For Me an dieser Stelle noch Never Did No Wonderin'.

Mit Blue Ridge Mountains Turning Green verabschieden wir uns für heute vom wunderschönen aktuellen Album von Nick Chandler and Delivered mit dem Titel Look For Me. Die aktuelle Country-Hitparade wird in der 36. Woche von Ella Langley und Juice in Texas angeführt. Ella Langley diese Woche parallel in der 18. Woche auf Platz 1 der Hot 100 im Billboard, also der Hitparade, in der alle Musikrichtungen notiert sind. Neu auf Platz 8 Country und Position 19 Hot 100 Coe Wetzel und Ella Langley im Duett Jaded, das sie gemeinsam mit zwei weiteren Songschreibern verfasst haben. Damit gehören 5 Top 10 Hits der Country-Hitparade Megastar Ella Langley. Nie war eine Sängerin auf diesem Planeten heißer als Ella Langley, nicht einmal Taylor Swift. So come in, brandneu von Coe Wetzel und Ella Langley, Jaded, erschöpft, verbraucht.

Fisher's Hornpipe. The Piper Road Spring Band aus Whitewater in Wisconsin vom Album Kettle Moraine von 1977, ebenfalls live zu erleben am 12. und 13. September auf dem vorhin erwähnten 32. jährlichen East Troy Bluegrass Festival. Da sind die vorhin gehörte Lonesome River Band sowie Nick Chandler and Delivered die Headliner. Haben die öffentlich-rechtlichen oder kommerziellen Sender ihres Vertrauens die Piper Road Spring Band schon gespielt? Wäre mir nicht bekannt. Also werfen Sie solche Sender in den Müll. Nur Amerikaner präsentiert solche tollen Formationen. Jede Woche in der Nacht von Sonntag auf Montag von Mitternacht bis 3 Uhr. Und in der Wiederholung auf www.countrymusic24.com am Mittwoch von 17 bis 20 Uhr sowie am Samstag von 13 bis 16 Uhr. 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Come In, der Piper Road Spring Band in Americana, 1973 gegründet and still going strong, If Jesus Walked the World Today. Gründungsmitglied Bob Mason, noch heute an der Mandoline bei der Piper Road Spring Band. Also nicht String Band, sondern Spring Band.

0: Kettle Moraine. Ja, das liegt in Wisconsin und Kettle Moraine war jetzt der Titelsong des Albums der Piper Road Spring Band. Live zu erleben, wie gesagt, beim 32. jährlichen East Troy Bluegrass Festival am 12. und 13. September in East Troy, Wisconsin, im Village Square Park in der Main Street. Das liegt so 50 Kilometer westlich von Milwaukee. Beginn am Samstag, den 12. September, ist um 11 Uhr. Die Piper Road Spring Band und die Lonesome River Band sind am Samstag zu hören. Am Sonntag, den 13. September, dann ab 10 Uhr Live-Musik, wobei Nick Chandler und Delivered von 16 bis 17.30 Uhr auf der Bühne stehen. Checken wir rein beim jüngsten Album der Piper Road Spring Band. Das ist The Gainesville Session von 2023, eingespielt anlässlich des 50-jährigen Bandjubiläums. Hieraus unsere musikalische Visitenkarte der Piper Road Spring Band. Die Bellm Blues.
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Er ist der Vater von Bandgründer und Mandolinist Bob Mason. Die Piper Road Spring Band aus Wisconsin mit dem Jefferson County Breakdown. 32. jährliches East Troy Bluegrass Festival. Am 12. und 13. September in East Troy, Wisconsin, im Village Park, Village Square Park in der Main Street mit der Lonesome River Band, Nick Chandler and Delivered, The Piper Road, Spring Band und vielen anderen. EastTroyBluegrass.com für alle Infos. EastTroyBluegrass.com für die Infos. Alternativ kann man natürlich am Freitag, den 11. und Samstag, den 12. September, die Country Night Gstaad besuchen. Im Zelt der Alpengala im schweizerischen Gstaad jeweils der Headliner Dwight Yoakam aus Pikeville, Kentucky. Das Album, also das jüngste, das aktuelle Album von Dwight Yoakam ist am 15. November 2021 unter dem Titel Brighter Days erschienen. In Americana habe ich das Album damals mit mehreren Stücken vorgestellt, aber nicht mit Keep on the Sunny Side, das wir jetzt hören. Come here, Dwight Yoakam.

Stephen Foster aus Lawrenceville, Pennsylvania, hat 1854 Hard Times Come Again No More geschrieben. Er war der berühmteste Songschreiber seiner Zeit, aber am 13. Januar 1864 starb er schon in Manhattan mit gerade einmal 37 Jahren, völlig verarmt. Begraben wurde er auf dem Allegheny Friedhof in Pittsburgh, Pennsylvania, in das Lawrenceville eingemeindet ist. Seine Witwe starb dann 1903. Tja, 1970 wurde Stephen Foster in die Songwriters Hall of Fame aufgenommen. Eben hörten wir die Version der Appalachian Roadshow vom Album Tribulation. Und da finden wir auch die Jim Van Cleef-Komposition Going to Bring Her Back. 2018 wurde die Appalachian Roadshow gegründet. Wir dürfen uns im Staat freuen auf Barry Abernethy aus Georgia am Banjo, Jim Van Cleef aus North Carolina an der Fiddle, Daryl Webb aus West Virginia an der Mandoline, Seb Snyder aus North Carolina, jetzt in Tennessee wohnhaft, an der Gitarre, sowie Jeff Poitin aus Georgia, am Dobro und am Bass. Alle fünf Musiker singen und bringen das Zelt der Alpengala garantiert zum Kochen.

King Underthinking. Der aus Arlington, Texas stammende Drake Milligan hat sich der klassischen Country-Music verschrieben und strahlt die Selbstsicherheit des frühen Rock'n'Roll aus. Tja, der mitreißende Entertainer nennt Elvis Presley und George Strait als seine musikalischen Vorbilder. Aus seinem Debütalbum Dallas Fort Worth von 2022 kam eben Overdrinking, Underthinking, das Drake Milligan gemeinsam mit Bryce Long und Brad Beavers geschrieben hat. Freunde, uns in Start auf Drake Milligan, ein echter Glücksgriff, wie ich meine. Come in once again, Drake Milligan mit Long Haul, featuring James Burton an der Gitarre, ebenfalls vom Album Dallas, Fort Worth. Brandon Hood und Bob DiPiero sind hier die Co-Autoren von Drake Milligan. James Burton, der war Elvis Presleys Gitarrist und Bandleader. Am 21. August hat James Burton seinen 87. Geburtstag gefeiert, also letzte Woche Freitag. So come in, Drake Milligan, James Burton und Long Haul.

Das Programm der Country Night startet am 11. und 12. September. Im Zelt der Alpengala wird, abgerundet von Amber Ray aus der Schweiz, die uns eben die Bluegrass-Version von Cowgirl Goodbye präsentierte, selbst geschrieben, zusammen mit Dennis Koch. Der 21-jährige Singer-Songwriter und Gitarrist Mac Geiger aus Queensland in Australien steht für weite Landschaften und die Menschen, die dort leben und hart arbeiten. Das verpackt er gerne in zeitlose Geschichten, denen er einen traditionellen Country-Sound verpasst. Die nächste große Stadt von da, wo er aufwuchs, ist Brisbane, 7 Autostunden entfernt. Selbst seine Schule war eine Stunde entfernt von zu Hause. Auf dem langen Weg stritt er sich gerne mit seinen 4 jüngeren Geschwistern. Da kamen Travis Tritt, Alan Jackson und Tim McGraw ins Spiel, die von den Eltern in solchen Situationen im Auto gerne eingespielt wurden. Die Eltern hatten aus dem Nichts eine Farm hochgezogen, auf der die Kinder sich schon früh einbringen konnten. So gehört das Kennzeichnen von Rindern zu den frühen Kindheitserinnerungen von Mac Geiger. Der Vater zeigte dem kleinen Mac auch die ersten 4 Griffe auf der akustischen Gitarre. Über YouTube bildete sich Mac fort und so konnte er bald auf Rodeo-Veranstaltungen auftreten. Häufig musste er da 6 Stunden lang am Stück spielen. Er überzeugte mit einer langen Liste an Cover-Songs. Auch nach seinem Umzug nach Brisbane, wo er ein Medizinstudium begann, blieb Mac Geiger der Musik treu. Den australischen Kultstar Slim Dusty hatte er damals längst entdeckt und sich von ihm inspirieren lassen. Und vom Country der 1970er bis 1990er Jahre. Anfang 2026 kam die Single Camp Draft Queen heraus, die Mac Geiger selbst geschrieben hat. Es geht dabei um den typisch australischen Pferdesport des Camp Draftings. Und Mac Geiger hat alle seine Einflüsse eingebracht. Und natürlich hat er sich in eine der Reiterinnen verliebt, die Camp Draft Queen.

Die unglaubliche Erfolgsgeschichte von Mick Geiger führte ihn auf Tour mit Warren Siders und zu seinem ersten Auftritt diesen Sommer beim CMA-Fest in Nashville. Inzwischen hat er seine erste US-Tour am Laufen und er unterstützt zwischendrin, wo es geht, vorhin schon gehörten Drake Milligan bei dessen Auftritten. Das Beste kommt jetzt. Seine selbstverfasste neue Single String By klettert in den US-Charts nach oben. Platz 28 Country, Platz 95 Hot 100 diese Woche. Kein Limit in Sicht für Mick Geiger. Auch der 34-jährige Cole Wetzel aus Pittsburgh, Texas hat aktuell einen Run, denn seine neue CD, The Night Champion, klettert in bisher unbekannte Hitparadenhöhen. Diese Woche hoch auf 14 Country und 72 Billboard 200. Zu verdanken hat er dies sicher der gemeinsamen Single Jaded mit Megastar Ella Langley, die wir vorhin gehört haben, den Amerikaner. Aber auch Surrounded aus The Night Champion kann sich hören lassen. Das war jetzt die Untertreibung des Jahres. Tolle Nummer von Co. Wetzel.

ganz aktuelle sommerliche Musik. Johnny and June. Musikalische Illustration vom brandneuen Album von Ashley Cook aus Parkland, Florida. Das Album ist am 14. August unter dem Titel Ashley Cook erschienen. Johnny and June steht für die wahre Liebe. Der Blitz schlägt nur ein einziges Mal ein. Dass sie weggelaufen ist, war Mist. Sie sieht es ein und kann mit dem neuen Freund nichts Wahres anfangen. Stattdessen trauert sie nun ihr Leben lang der einstigen kleinen Beziehung nach, die die richtige gewesen wäre, wie Johnny Cash und June Carter. So lebendig wie eine Johnny and June Beziehung, so lebendig würde sie sich gerne noch einmal fühlen. Aber der Blitz schlägt halt nur einmal in die gleiche Stelle ein. Welch melancholische Geschichte Ashley Cook da musikalisch verpackt hat. Jetzt am Ende des diesjährigen Sommers nehmen wir aus dem brandneuen vierten Album von Ashley Cook noch eine weitere Eigenkomposition, Sleepless in Seattle. Er schläft gut in Tennessee und sie ist schlaflos in Seattle. Ashley Cook, der Titel des Albums.

0: 2021 war ein trauriges Jahr für die Fans von Doyle Lawson and Quicksilver, denn Doyle hat die Auflösung der Band verkündet und wollte nicht mehr auf Tournee gehen. Jetzt, 5 Jahre später, hat er die Band reaktiviert und tritt wieder auf. Eine der renommiertesten und langlebigsten Bands der Bluegrass-Geschichte. Ich habe mich riesig gefreut, als ich letzte Woche eine Einladung bekommen habe zur 32. Auflage des jährlichen Bluegrass-Festivals Bluegrass First Class vom 12. bis 14. Februar 2027 im Crown Plaza Resort in Asheville, North Carolina. Da sind Doyle Lawson und Quicksilver am Freitag die Headliner. Am Samstag kann man dort Ricky Skaggs in Kentucky Thunder live erleben. Also, save the date, 12. bis 14. Februar in Asheville, North Carolina. Das 32. Bluegrass First Class featuring Doyle Lawson und Quicksilver sowie Ricky Skaggs in Kentucky Thunder. Das weitere Lineup wird zeitnah bekannt gegeben. Wir hörten eben Doyle Lawson und Quicksilver mit ihrer Version von Dixie Road. Frank Beard, der Schlagzeuger von ZZ Top, ist tot. Am 17. August starb er im Alter von 77 Jahren in einem Hospiz auf seiner Ranch in Richmond, Texas, im Kreise seiner Familie. Frank Beard, that is. Er stieß 1970 als Gitarrist, natürlich als Schlagzeuger zu Gitarrist und Sänger Billy Gibbons dazu, nachdem ZZ Top 1969 ihre Debütsingle Salt Lick mit Schlagzeuger Dan Mitchell veröffentlicht hatten. Er holte Bassist Dusty Hill in die Band, der dann 2021 starb. Einziger noch Lebender des klassischen Trios ist Gitarrist und Sänger Billy Gibbons. Die aktuelle The Big One Tour ging nach 2 Konzertabsagen am Samstag, 22. August, in Austin, Texas, schon wieder weiter. Als Celebration für Frank, der Austin als zweite Heimat betrachtet hat und ja insbesondere das bespielte Venue Austins Moody Theater. Michael Monahan übrigens am Schlagzeug. Ob er permanent bleibt, ist noch offen. Frank Beard war übrigens der einzige der 3 von ZZ Top, der keinen Bart hatte. Er war ein Meister des Texas Shuffle, eines exakten und stetig rollenden Drum Grooves, der ZZ Tops charakteristischen Blues-Rock-Boogie zusammenhielt. Wie bei LaGrange, das wir gleich von ZZ Top hören. Geboren wurde Frank Beard am 11. Juni 1949 in Frankston, Texas. Er machte alles durch, von Schülerbands bis Heroin und Kokain. 2004 wurde die Little Old Band from Texas in die Rock'n'Roll Hall of Fame aufgenommen. 56 Jahre lang saß Frank Beard am Schlagzeug bei ZZ Top. Blenden wir zurück ins Jahr 1973, als ZZ Top mit ihrem dritten Studioalbum natürlich Tres Hombres den kommerziellen Durchbruch schafften. Billy Gibbons, Dusty Hill und Frank Beard schrieben das darauf enthaltene LaGrange gemeinsam mit einigen weiteren Autoren, darunter John Lee Hooker. So come here, ZZ Top in Americana. LaGrange.
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Beer Drinkers and Hellraisers aus dem Kultalbum Tres Hombres von 1973 von ZZ Top. Das musste an dieser Stelle einfach noch sein. In Erinnerung an Frank Beard, der 56 Jahre lang Schlagzeuger war bei ZZ Top und der Beer Drinkers and Hellraisers gemeinsam mit Billy Gibbons geschrieben hat. Come in now in Americana, Buddy Milton, Mylon Miller und Mark W. Winchester mit einem Blick in das gemeinsame Album Songs from Burke County, das 2023 erschienen ist und das wir leider noch nicht vorgestellt haben hier in Americana, war keine böse Absicht. Come in, Frankie Silver, das Mark Winchester aus Monroe, North Carolina geschrieben hat. 1988 zog er nach Nashville. Mit Emmylou Harris in The Nash Ramblers war er 1992 als Bassist im Forum am Hofgarten in Günzburg. 2005 habe ich Mark dann wieder getroffen in Nashville als Bassist bei Chris Casello in Robert's Western World in Music City, USA. Also, Buddy Melton, Mylon Miller und Mark Winchester mit Frankie Silver.

Burke County liegt in North Carolina. Das wollte ich nachtragen zum Album Songs from Burke County von Buddy Melton, Mylon Miller und Mark Winchester. The Old Oak Tree ist da zu hören, geschrieben von Mylon Miller. Und einen nehmen wir noch aus diesem tollen Album, Call Your Senator Sam, das Mark Winchester geschrieben hat. Großartiges Album, Songs from Burke County von Buddy Melton, Mylon Miller und Mark Winchester.

Letzte Woche haben wir uns um die Sommerliste 2026 von Barack Obama gekümmert. Immer wieder gerne gehört, auch von Barack Obama, diesen Sommer kennt ihr La Buena Vista Social Club 1997. Das hatte ich am Ende der letztwöchigen Ausgabe von Americana noch anspielen können. Die Liste von Barack Obama ist länger. Eine Nummer, daraus nehmen wir noch Song of Hope von Glenn Hansard, der Deluxe Edition seines Albums Rhythm and Repose von 2012 entnehmen. Glenn Hansard, am 21. April 1970 in Dublin, Ireland, geboren am 29. Juli dieses Jahr mit nur 56 Jahren verstorben. Tragische Geschichte. Er hat an einer traditionellen irischen Musiker-Session teilgenommen. Auf dem Heimweg ist er in den frühen Morgenstunden des 29. Juli mit seinem Motorrad tödlich verunglückt. Außer ihm war niemand an dem Unfall beteiligt. Schon als Teenager trat er in Dublin als Straßensänger auf. Rasch hat er sich als Singer-Songwriter und Schauspieler einen guten Namen gemacht. Mit der Band The Frames, deren Frontman er war, hat er 6 Alben, Studioalben herausgegeben, von denen 4 die Top 10 der irischen Albumcharts erreicht haben. Von 2012 bis 2023 folgten 5 Studioalben, die er solo einspielte. Rhythm and Repose war 2012 das erste davon. Song of Hope, der wunderbare und unvergessene Glenn Hansard

There's No Mountain war eben eine weitere Eigenkomposition des am 29. Juli tödlich verunglückten irischen Singer-Songwriters Glenn Hansard. Wir entnehmen die Aufnahme seinem 2023er Album All That Was East Is West Of Me Now. Sein Freund Eddie Vedder von Pearl Jam sang Forever Young zusammen mit Bono bei Glenn Hansards Beerdigung in Dublin. Und hier ist auch schon die brandneue Single von Aaron Watson aus Amarillo, Texas. Er verbeugt sich vor einer Ikone der Country Music. Groß geworden in der Porter Wagoner Show, aber nicht wegen Porter, sondern aufgrund eigener Qualitäten. Dolly Parton Pinball Machine.

2023 haben Aaron Watson und Kylie Frey die Dolly Parton-Komposition 9 to 5 auf Single herausgegeben. Dolly Parton hat ihr Original am 24. Januar 1981 an die Spitze der Country-Hitparade gesetzt. Horse Named Texas ist die diesjährige CD von Aaron Watson betitelt. Hierauf finden wir seinen jüngsten Hit, Pontiac. Platz 60 im Country Airplay, selbst geschrieben von Aaron Watson.

Am 24. August 1996, somit heute vor ganz genau 30 Jahren, stand George Strait in der dritten von drei Wochen an der Spitze der US Country Charts mit Carried Away. Das war der 30. Top-Erfolg für den Megastar aus Texas, geschrieben von Steve Bogart und Jeff Stevens. Und damit sage ich vielen Dank fürs Zuhören bei Americana. Jede Woche in der Nacht von Sonntag auf Montag von Mitternacht bis 3 Uhr. Und immer nach unserem alten Motto, same time, same station, same good music. Redaktion, Musik, Zusammenstellung und ein Mikrofon in den vergangenen 3 Stunden Friedrich Hoog. Gute Nacht, guten Morgen and stay beautiful. Und bleiben Sie gesund und lustig und vor allem blau-gelb in den Farben der Ukraine.

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